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Guten Marius, alle Zuhörer. Dankeschön für Ihr Anschauen bei Radio CHP 105.9 FM. Das ist Maria Magintia, Friedrichs Marius, der 9.

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4: Die Glocke ist nun 9:49 Uhr.

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1: Die Glocke ist nun 3 mit 43 Minuten.

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Und vielleicht nicht allein. Hier kannst du deine Freund dort einladen. Ob weiter hier.

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2: The clock is now 5, but 15 minutes.
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0: The clock as me saß mit 41 Minuten.
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1: 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Wenn Sie Fragen haben, dann schreibt uns einfach.

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